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Ja, es hat viel gemacht auf der Ofenbank. Geschnitzt, geklippelt, gedraxelt. Und wir haben es ja schon vor uns mal gehört, weil auch manches vom Erzgebirge Mangelware ist, dann können die Volkskünstler auch leicht ein bisschen überheblich waren. Das heißt, die gucken das erst woanders ab. Ich bin bis ich dahinter komme, muss es so richtig angucken. Aber vielleicht kommt ihr dahinter, wenn ich euch mal so einen Volkskunstschaffenden vorführe. 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Arbeit und Fleiß. 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Kunst und Geist baumelt nicht draußen. Kunst und Geist steckt bei dann, das wirklich hut. Tief, tief drinnen.

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0: von alten Instrumenten soll ich euch was erzählen, aber erst erzähle ich euch was von einem alten Karl, von einem alten Förster. Der war schon alt, 92 Jahre alt. Aber er ist immer noch jede Woche mittwochs 2-3 Stunden ins Erbgericht gegangen, das war der Dorfgasthof, und hat dort hier sein Doppelköp gespielt. Und wie es so ist bei den Spielen, da wird nicht bloß gespielt, da wird einmal gerade wie vor Weihnachten ein wenig erzählt. Und da hat es mir geheißen, Herr Oberförster, Sie seien schon so alt, und wenn Sie auf Ihr langes Leben so zurückgucken, gibt's da nichts, was Sie bereuen, was Sie anders machen täten. Na ja, sag er, es gibt schon was ich bereue. Aber das liegt schon 72 Jahre zurück. Warum soll ich da noch groß drüber reden? Nun hat er die anderen neugierig gemacht. Sie sagten, Herr Oberförster, wir möchten auch gern mal wissen, wie es vor 72 Jahren gewesen ist. Da zählen Sie einmal. Nun sagt er, wie soll es gewesen sein? Schon habt ihr damals auswärts gelernt? Lehrgeld gab's nicht. Im Gegenteil, Lehrgeld musste man bezahlen. Von daheim konnte ich keine Pfänge kriegen. Wo Weihnachten rankam, hatte ich nicht einmal Geld, auf Urlaub daheim zu fahren. Dann war ich beim Forstmeister am Heiligen Abend zum Essen eingeladen. Wie ich aber noch ein Essen daheim gehen wollte, hat es draußen so geweht und gestürmt und geschneit, dass wir keinen Hund hätten ausgekocht. Und da sagte Frau Forstmeisterin zu mir, das war eine aus dem Niederland, die hat ein wenig anders gerettet. Herr Forstgehilfe, das ist nicht so schlimm. Wir haben auch ein kleines ausgebautes Mansardenkämmerchen, oben im ersten Stock, ja. Das benutzen wir immer als Fremdenzimmer. Dort können Sie heute Nacht schlafen, und wenn Sie dann morgen am hellen Tag sich besehen können, hat vielleicht auch das Wetter sich ausgetobt, und dann pilgern Sie im hellen Tageslicht am Weihnachtsmorgen in Ihr Quartier. Na ja, sah der Bisch auf in die Mansard und hab mich in den bunt karierten geschwappt. Das ist aber nicht vergessen, bei den Forstmeister hatten sie auch zwei heiratsfähige Töchter. Wie ich kaum so 2 Minuten drinnen loch, klopft's an die Tür, und der Ältere von die zwei Töchter kam rein und sagt so ganz bemalen zu mir:
1: Herr Forstgehilfe, frieren Sie eber?
0: Nein, ich friere nicht.
1: Huch, dann auch nicht.
0: Quatsch, war sie wieder raus. Ich hab mich nimm gedreht. Ich war gerade wieder über den Eischlafen, klopft's noch einmal an die Tür, und der Gingere von die zwei Töchter kam rein und sagt zu mir:
1: Herr Forstgehilfe, frieren Sie?
0: Nein, ich friere nicht.
1: Nicht? Och.
0: Klatsch, war die auch wieder raus. Na ja, sagt der alte Oberförster, und das ist es, was ich heute 72 Jahre später noch bereue, dass mich damals nicht gefroren hat.

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2: Im Studio Holger Dilk. Das WM-Finale ist komplett. Spanien trifft am Sonntag auf Argentinien. Die Südamerikaner setzten sich im zweiten Halbfinale mit 2:1 gegen England durch und drehten einen Rückstand in den Schlussminuten. Englands Nationaltrainer Thomas Tuchel sagte in der ARD.
3: So ist halt immer mit solchen Niederlagen, muss erstmal verdauen. Das Wichtigste ist erstmal, dass du alles gegeben hast, haben wir getan. Deshalb braucht sich niemand zu schämen und niemand muss sich entschuldigen. Es hat nicht gereicht und dann die zweite Sache in solchen Niederlagen ist ja die Reaktion darauf und wie wir zurückkommen, aber es wird jetzt eine Weile brauchen.
2: Die Argentinier haben jetzt weiter die Chance, als erstes Team seit über 60 Jahren den Titel zu verteidigen. Es geht wohl nur noch um letzte Details. Nach Kicker-Informationen soll Jürgen Klopp kommende Woche als neuer Fußball-Bundestrainer vorgestellt werden. Als Nachfolger von Julian Nagelsmann soll Klopp einen 4-Jahres-Vertrag erhalten, also bis zur nächsten WM im Jahr 2030. Die Wirtschaft macht Druck. Verbände fordern die Bundesregierung auf, die Pläne zum Bürokratieabbau jetzt schnell umzusetzen. Der Zentralverband des Deutschen Handwerks sagt, die Richtung stimmt, aber da geht noch mehr. Finn Rebesell, Freundlieb.
4: Im Handwerk hätte man sich zum Beispiel noch die Abschaffung der Bonpflicht und lockere Regeln für Bäckereien an Sonn- und Feiertagen gewünscht. Auch der Digitalverband Bitkom fordert mehr Tempo. Bei vielen Vorhaben wurde zwar begonnen, abgeschlossen sind aber erst 9%. Die Bundesregierung hatte gestern ein großes Entlastungspaket auf den Weg gebracht. Künftig soll etwa der Überweisungsschein beim Arzt digital werden. Für Unternehmen sollen zahlreiche Berichtspflichten wegfallen.
2: Immer wieder Hitzewellen in Deutschland und das Interesse an mobilen Klimaanlagen für zu Hause wächst. Laut einer Verivox-Umfrage plant inzwischen ein Viertel aller Haushalte, so ein Gerät zu kaufen. Die Verbraucherzentrale rät dabei zur Vorsicht. Gerade online gibt es jede Menge unseriöser Angebote.
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5: mit KI-Support. Sonnig ist es heute Morgen erstmal bei uns. Später ziehen von Westen her mehr Wolken auf. Bis zum Abend bleibt es erst trocken. Dann kann es vereinzelt krachen und im Südwesten werden die Gewitter teils richtig kräftig. Dazu wird es heiß, die Höchstwerte liegen zwischen 26 und 33 Grad. Morgen dann mehr Wolken und ab Mittag öfter Schauer und Gewitter, maximal bis 29 Grad.
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7: Stellen Sie sich vor, unsere lieben guten Männer, jede Woche Stammtisch, was ist das Thema? Frauen. Na, sagt der Otto zum Paul, was reizt dich noch an deiner Frau? Oder wenn du mich so fragst, steht das zweite Wort. Wie sieht's denn bei dir zu Hause aus? Ja, oft sagt er, wenn ich so mit undulierten Gang heimkomme, kocht sie vor Wut. Da kannst du froh sein, meine lässt mich hungern. Will ich nicht so lachen? Na ja, er sagt, ihr wisst, ich habe die zweite Frau. Attraktiv, schönes Weib. Aber sie hat einen verdammten Fehler, die treibt sich in Kneipen rum. Mein Gott, sagt er, deine Frau, trink? Nee, sagt er, die sucht mich. Ist der Egon da, den könnt ihr abschreiben, der kommt nicht mehr. Der hat jetzt ein Verhältnis mit einer Krankenschwester. Mein Gott, sagt der Otto, ist der doof, warum nimmt der nicht eine Gesunde? Hm? Ach, sag mal, was rennst denn du laufend naus, das macht ihn ganz nervös. Moment, sagt er, ich pass auf meinen Mantel auf. Menschenskind, sagt er, du wirst doch nicht annehmen, dass hier was gestohlen wird. Meiner hängt ja auch draußen, nee, sagt er, deiner schon weg. Alter Junge, vorige Woche Klassentreffen gehabt, wie war's? Naja, sagt er, so ein Klassentreffen. So lala, alles alte Gesichter, lauter neue Zähne. Ich sehe dich jetzt immer in der Stadt, alter Freund. Ich hab dich gerufen, du hörst nicht, du guckst dich nicht um. Hier in Beutel, da in Beutel, Rucksack auf dem Rücken. Was machst denn du den ganzen Tag? Ach, aber ich bin den ganzen Tag unterwegs. Ich renne von Supermarkt zu Supermarkt. Meine Frau, die sehe ich am Tag höchstens mal eine Stunde. Ach Gott, sagt der andere, das tut mir aber leid. Sagt er, wieso denn? Die Stunde vergeht doch auch.

Das Animo war ich nicht vergessen. Mir gegenüber saß ein kleiner Gung mit seinem Vater. Wo man aufkam, nach Neidorf, da ging bei uns im Abteil die Tür auf und es stieg eine Frau ein, die hatte ein bisschen ziemlichen Umfang. Such doch der kleine Gung ganz laut zu seinem Vater, dass alle Leute in Bahnwohnung hören konnten. Vati, guck na mal, ach, die Frau ist aber dick. Der Vater sagt, Gung, bist du ruhig, sowas darf man doch gar nicht sagen. Der Kleine sagt auch wieder nicht und es ziegelt vor wieder. Wir kommen auf nach Gratschem, da stieg bei uns im Abteil ein Mann ein, der hat nur keine Haare mehr auf dem Kopf. Such der Kleine Gung nicht wieder ganz laut, dass alle Leute im Bahnwagen hören könnten. Vati, guck noch mal, ach, der Mann, der hat doch gar keine Haare auf seinem Kopf. Der Vater sagt, Gung, das sollst du was nicht sagen. Merk dir das ein für alle Mal. Über fremde Leute, da unterhalten wir uns höchstens dann einmal daheim. Der Kleine sagt nicht mehr. Es ziegelt vor Wetter. Wo wir oben waren in Hammer und der Wiesentol, stieg bei uns im Abteil im Mann ein, da hat eine Nuss, kann ich euch sagen. Also das war schon keine Nuss mehr, das war schon ein glühender Erdäppel. Wie ich dann mal seine komische Nuss gesagt habe, dachte ich, nur du, jetzt bricht's zusammen. Aber der Kleine, der hat erst einmal dann mal seine Nuss ordentlich angeguckt. Und dann hat er zu seinem Vater ein Synonym geblinzelt. Dann sah er wieder ganz laut, dass alle Leute im Bahnwagen hören könnten. Vati, hey Vati, über den komischen Zinken, da unterhalten wir uns daheim, hey Vati.

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Machen wir mal einen kleinen Rasen auf dem Fischelpark. Ja, wisst ihr, das sind auch mal ein paar alte Leute, die sind mit der Schwebebahn auf dem Fischelpark gefahren. Und wo das so über die Dinger drüber wegging, da tut die alte Mama, da macht das ein wenig Bauchkrabbeln, ne? Alle mal wieder runtermachen. Und dann sagt die noch so, ey Gott, August, was wird denn nicht bloß, wenn das Ding mal nur noch fällt? Sagt der Mom, brauchst du keine Angst zu haben, das Vorgeld kriegst du bestimmt wieder.

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0: So, große Ehre. Also ganz herzliches Glück auf, ihr Leute. Der Erzgebirgischen Bussen ist so waren wir genannt. Und wir singen die Lieder von unserem Erzgebirgischen Heimatland. Und links mal falsch und auch nicht richtig. Es kommt von Herzen und das ist wichtig. So, wir haben gehört, Giesel war es, hä? Ja, ja. Feiert nur heute ihren 30. Euro Geburtstag. Also, liebe Giesel, wir bleiben gleich mal hier dran, wir tun uns nicht durch die Massen kämpfen. Alles Gute zum Geburtstag, viel Gesundheit, ein langes Leben und alles, was du selber wünschst.
1: Mappen. Also ich schließe mich den Glückwunsch meines Vorredners an. Ich wünsche dir alles Gute, Glück, Gesundheit, Schaffenskraft, allzeit gute Fahrt, ein paar Pfänge Einzelnes. Bleibe immer froh und heiter mit der Spatz am Blitz ab, leider. Habe ich noch was vergessen? Was sagen wir immer noch? Ach so, und allzeit jetzt im Schlitz.
0: So, liebe Freunde der Nacht. Liebe Giesel, ich suche zum Beispiel ein paar spackischen Kämmerjahrschuhe. Aber der Rest deiner Gesellschaft, wo kommen die alle so her?
2: Aus Bremen.
0: Aus Bremen. Ja. Rand Berlin. Was heißt Rand? Zwei ist doch nicht Rand Berlin, hat sie kein Mist. Was ist Rand Berlin? Das wollte ich ja bloß wissen. Aber wie gesagt, für alle, die uns nicht kennen, also wir zwei sei ja der Meinung, dass alles, was nördlich ist, von Esiedel schon Preußen sei. Also gehört ja auch schon Kams dazu. Das heißt eigentlich immer, Kams wäre das Tor zum Erzgebirge. Ich sage mir immer, Kams ist eigentlich der Vorhof zur Hölle, nördlicherseits. Und es gibt ja auch nicht umsonst einen alten Spruch, da du heißt, Gott schütze mich vor Eis und Schnee und dem Nummernschild mit C. Grüße ihr. Und wo wir jetzt einmal bei den Preußen waren, kennt ihr eigentlich den Unterschied zwischen einem 120 Kilogramm schweren Erzgebirger und einem 120 Kilogramm schweren Preußen? Ist eine ganz einfache Sache. Der 120 Kilogramm schwere Erzgebirger ist ein gestandener Mann und der 120 Kilogramm schwere Preuße ist eine fette Sau. Und wisst ihr auch, warum die Weibsen von den Preußen so kleine Brüste und so große Brustwarzen haben? Das ist auch eine ganz einfache Sache, weil die Männer von den Preußen so kleine Hände und so eine große Schnauze haben. Große Ehre, große Ehre. Ich war auch vor kurzem war ich auch auf Lehrgang in Chemnitz-Grünau, war ich. Also ihr merkt, ich bin öfters im Ausland. Dort in Grünau hat ein Lehrgang heute ganz hoher Kamser Professor geheilt, hat dort auch dementsprechend den Nuss hochgetragen. Wie es nur ins Mittagessen ging, bin ich auf in der Mensa, hat meinen Teller in der Hand, habe irgendwo geguckt, ob irgendwo noch ein Platz frei war. Bloß beim Professor am Tisch war noch eins frei, habe ich mich mit nahe gesetzt. Auf einmal hört er auf mit Katschen, die Gurbe fliegt aus der Gusch, da rutscht er weg und guckt mich ganz abwertend von unten bis oben an. Und auf einmal spricht er zu mir: Seit wann frisst denn das Schwein beim Adler? Oh, ich sagte, Herr Professor, machen Sie sich keinen Kopf, ich fliege ja schon wieder. Ja. Jedenfalls war ich ja letztens im Krankenhaus, hatten sie mir auf mein Zimmer einen Kamser mit reingelegt. Der Chefarzt musste schon immer ein bisschen schmunzeln, weil wir haben uns nur gegenseitig hochgenommen. War eine ganz interessante Sache, warum der Kamser drinnen lag. Der dort nämlich ganz schlecht hören und dort auf eine Spenderohr warten. Ja, dann wollten sie ein neues Ohr nahe transplantieren. Eines Tages kam der Chefarzt und sagt: Pass auf, mein Freund, wir haben für dich Ohr gefunden. Ich musste aber leider mitteilen, dass das Ohr von einem Erzgebirger ist. Na, spricht der Kamser, so ein Scheißdreck. Da warte ich nur seit gar und Tore auf ein neues Ohr, nur habt ihr endlich eins gefunden. Und nun ist einer vom Erzgebirger. Na, ja, spricht er, wenn ich dann aber wieder richtig Herrn kennt, dann gehe ich dann Kuhhandel gerne ein. Er dort nur stehenden Fußes der OP-Papiere unterschreiben. Gleich früh am nächsten Morgen bei Zeiten ging es ab in den Operationssaal. Da haben sie nur das neue Ohr nahe geschmiedet. 3 Tage später kam der Chefarzt wieder zu mir. Ich sage nur so einmal, was habt ihr denn mit meinem Kollegen gemacht? Dann habt ihr mich schon entlassen. Oh, spricht der Chefarzt. Der Patient ist leider verstorben. Das Ohr hat den Körper abgestoßen.

Wisst ihr, wenn ich mein Schatzl ärgern will, sag ich, mein lieber Mann, heut gehen wir mal ins Warenhaus, heut gucken wir uns was an. Ein paar Knöpfchen brauche ich sowieso und auch einen neuen Top, ein Stückchen Seife noch dazu und auch einen anderen Mob. Steck die Pinke in die Tasche, sag ich, Mensch, und mehr dich aus. 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

Habt ihr euch daheim mit Schumerach besahen? Na net, hör ich zu, ich komm von Burg Knichtelstahl. So Bauwerk ist kein Klacks und ich gehör dazu, ich bin nämlich Burgführer Max. Ich führe euch die Treppen rauf und drohe hier meine Legitimation vom Deutschen Reisebüro. Stellt euch vier, draußen wär's Sommer, draußen ist heiß, draußen ist schwül, kommt rein in die Burg, da drin ist kühl. Passt auf, hier am Eingang, da wird's ein wenig eng, da bezahlt ihr erst einmal eure paar Eintrittspfänge. Ihr müsst immer dran denken, mein Nördl, beim Burgbau kam Sallings Rinderblut, Eiweiß und Quark. Und ihr bezahlt, das ist recht und gut, jetzt durch die Bank eine Mark. Kinder, Rentner und Student, die zahlen ja die Hälfte, die sparen 50%. Reisegruppen zahlen am Block, Ansichtskarten gibt's im ersten Stock, Briefmarken gibt's heute nicht, der Postfrau ist krank, die grunzt im Bett. Bei kleinen Kindern unter einem Gar machen wir keinen großen Mist, die haben die Burgbesichtigung für immer sist. Sehr verehrte Reisegruppe, bitte Ruhe. Absolute Ruhe, keinen Krawall, ihr seid hier mit mir in der vordersten Hall. 777 Gar besteht die Heier, erbaut Hose Sallings Franz Traugott, der edle Speier. In der ganzen Burg keine Öfen, offenes Feuer, immer hundekalt. So war's im ersten Kastell im großen sächsischen Miri-Quitti-Wald. Hier haben sich die Ritter zum dritten Kreuzzug versammelt, sei im Wald dran gerammelt, das Wald ist vergammelt. Und wie bei den Bauern es Korn wurde knapp, haut die Corona nun durch die Dürgen ab. Keiner kam wieder, alle sei sie geblieben, dort zum Leben gar anno 1307. 24 Pfarr standen in der Burg auf der Garage. Ich wollte sagen, in der Burg im Stall. Ist spitzbunkebaurisch in der hintersten Hall, das war schon ein bisschen teurer. Ich kann euch sagen, hätten Sallings den Meierer es so wie heute im fetten Feierabendstundenlohn von 7 bis 10 Mark geschwommen, wär's 1425 niemals zum großen Bauernkrieg gekommen. Der letzte Ritter war Kunz von Knichtel, wirklich ein ganz durchtriebenes Frischtel. Zur einen Hälfte Ritter, zur anderen Hälfte Reiber. Fressen, saufen, dumm du und knallharte Weiber. Die Kaufleute überfallen im finstern Busch, der Kaiser gegenüber, der große Gusch. Naja, er war mit dem Kurfürst ein bisschen verschwagert. Aufrachte Bauern haben ihn ausgerauchert, vom Burgfried runter auf die Zugbrücke geknallt. Das gab einen Rast, klatsch, fatsch, im Nu war er eiskalt. Fuchs und Luchs hatten gefressen unter der Hand und dadurch kam die Dollwut zu uns ins Land. Die Menschen, die Tiere, die wurden wilde und an Kunst sei Witfra, der Mechthilde, die hat gelappt wie im Spack die Made und die ließ sich anbauen eine kleine, für gewisse Zwecke, Liebeskemenade. Ihr Urenkel war Kunst von Knüchtel, Louis de Willy, erster Spion beim Feldherrn Dully. Ausgestorben in der großen Bast, die gab im 30-jährigen Krieg dann Knichtel geschmaßen Rast. Hinterher haben die Schweden die Burg geschlaft, Graf Moritz von Sachsen hat sich spottbillig in der Biber gekauft. Er war Freimaurer, er hat ihm gekrampelt, alles ihm gebaut im Barock, das braucht ne Moritz ein Battelstock. Seine Frau, Freifrau Kunigunde Malvine, trug unter der Rockschieß drei Krioline. Die konnte verfett, bloß quer durch das Tier. Sowas kam im Rokoko öfters mal vier. Aber sonst gekleidet in Samt und Seide, Perücke schneeweiß, gepudert mit Kreide und drunter war der Nischel voll Leis. Der letzte Burgherr kriegt bei König Grätz, eins mit dem Gewehrkolm, quatsch, quatsch, quer übern Dez. Sei Grobstahl ist auch auf Burg Knichtelstahl zu sagen. Dahinterher, wie gesagt, war Burg Knichtelstahl Privatbesitz von einem Brusthalterfabrikant. Der ist 1945 auf in der Fahr gerannt. Aber da damit war es mit Knichtelstahl nicht aus. Wir machten ein Museum draus. Wir waren von früh bis oben auf der Achs. Wir, da dabei war auch ich, Burgführer Max. Ich bin Burginventar mit Altersrente. Sehr verehrte Reisegruppe, damit ist meine Burgführung zu Ende. Wer hinaus wollt, geht hier durch den Mittelgang, der führt direkt ins Burgrestaurant. Ein kräftiges Mittagessen hat nach so einer Burgführung noch niemand verdrossen, aber heute ist es zu, wegen Renovierung geschlossen. Dein Ratskeller kennt ihr auch nicht, geschlossen wegen Inventur, ist Braustiebel macht auf erst ab 17 Uhr. Im Waldhaus, da war die Retterade nicht mehr dicht.
Jetzt hat die Hygiene geschlossen, die kennt ihr gar nicht. Macht während dein Mittagessen keinen großen Sims, geht ins Konsum, kauft euch ein paar Keks, zur Not geht es an. Wenn er heimkommt, macht Reklame von uns und von Service der Burg Knichtelstahl. Erzählt auch von mir, denn ich studiere trotz meines Alters als Burgführer nebenbei noch Fremdsprachen. Es fällt mir schwer, aber ich habe Hoffnung, es wird schön. Kommt der nächste Jahr wieder, sage ich nicht mehr auf Deutsch auf Wiedersehen, sage ich entweder auf Französisch oder auf Italienisch. Au revoir und arrivederci.

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2: 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Die Lehmwand hat er gleich durchbrochen und ist zur Hälfte in die Stube reingekrochen. Drin ist es, sie war allein im Haus, die Großmutter und los Erbsen aus. Wie nur das Auto prasselt durch die Wand, da fiel er die Blechschüssel aus der Hand. Wie so oder so, das nicht geschah und das allerwandisch der fremde Mann, da machte sich auf den großen Schreck ganz sachte wieder rein in ihrer Eck. In der Eck, da lag ein zerbrochener Kuch, auch die Blechschüssel, die nahm sie wieder hoch und frischet, ne was seid ihr sie? Wo kommen sie denn her? Und wo wollen sie denn hin? Oder ein Handschuhfabrikant, dann wursch im Kopf im ganz mischant. Und stammelt aus deinem demolierten Wohn noch Oberwiesenthal. Mehr konnte er nicht sagen. Mit den fahren sie ja an der Kommode vorbei. Durch den Wandschrank durch, in die Kiste rein, nein. Dort lassen sie links die Ofenbank stehen und machen sich zur Hintertür hin. Von dort geht der Weg gleich hin zur Straße, noch fahren sie wieder nach ihrer Nase. 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

Ich unterhalte mich ja gerne mit meiner Frau. Aber meine Frau, die kennt nun immer, wenn ich gerade was anderes für hab, da will die sich mit mir auch wieder unterhalten. Und da hat die ein Lieblingsthema. Kunst. Ja, da heuchter, wa? Kunst. Heute wieder, ich hatte schon die ganze Woche gesagt, also wir müssen zeitig mittig essen, danach ziehe ich mich an und dann geht's pinklich fort. Ich kann heute nicht groß sitzen bleiben. Wir haben auch pinklich gegessen, ich habe mich noch fertig gemacht, die Schuhe angezogen, wo ich zur Vorsicht hinaus war, 5 Stufen nur noch, kam sie hinterher, da wollte ich sich mit mir wieder unterhalten über das Thema Kunst. Na, ich sag jetzt nicht, ich hab's doch gesagt, heute geht's pinklich fort, ich kann mich beim besten Willen jetzt nicht groß mit dir unterhalten. Sie können's nicht lösen. Sie müssen das Thema wieder anfangen. Kunst aber ruhig noch das bisschen Aufwaschwerk machen, sollte.

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1: Im Studio Holger Dilk. Den Rasen bewässern oder den Pool auffüllen, das wird aktuell in immer mehr Kommunen inzwischen eingeschränkt oder verboten. Grund ist die anhaltende Trockenheit, so Städtetag Hauptgeschäftsführer Schuchert in den Funke-Zeitungen. Die niedrigen Pegelstände von Rhein, Elbe und Donau setzen außerdem der Schifffahrt zu. Und die Trockenheit verschärft auch die Waldbrandgefahr. Im Müritz-Nationalpark in Mecklenburg-Vorpommern steht inzwischen eine Waldfläche so groß wie 400 Fußballfelder in Flammen. Schnellere Genehmigungen und weniger Berichtspflichten. Wirtschaftsverbände fordern die Bundesregierung auf, ihre Pläne zum Bürokratieabbau schnellstmöglich umzusetzen. Die Richtung stimmt, aber da geht noch mehr, so der Tenor. Im Handwerk hätte man sich zum Beispiel die Abschaffung der Bonpflicht gewünscht. Steuerbetrüger sollen künftig härter bestraft werden. Bundesfinanzminister Klingbeil und Bundesjustizministerin Hubi stellen heute einen Aktionsplan dazu vor. Einzelheiten von Imme Kasten.
2: Geplant ist unter anderem eine engere Zusammenarbeit von Bund und Ländern, auch beim Austausch von Daten. Außerdem soll es schwieriger werden, sich mit einer Selbstanzeige komplett vor Strafen zu retten. Und bei Gewinnen aus Kryptowährungen will der Staat genauer hinschauen. Experten schätzen, durch Steuerhinterziehung gehen in Deutschland jedes Jahr rund 100 Milliarden Euro verloren.
1: Wie geht es weiter mit der europäischen Asylpolitik? Darüber beraten heute die Innenminister der Europäischen Union in Dublin. Im Mittelpunkt steht die Umsetzung der Asylreform. Es geht etwa um schnellere Verfahren an den EU-Außengrenzen und der Frage, wie die Grenzkontrollen innerhalb Europas künftig aussehen sollen. England trauert, Argentinien feiert. Nach der Niederlage im WM-Halbfinale schreiben die britischen Zeitungen von der nächsten bitteren Enttäuschung. Zum dritten Mal in Folge ist England in einem WM-Halbfinale gescheitert. Ganz anders die Stimmung in Argentinien. In Buenos Aires feierten zehntausende Fans auf den Straßen.
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3: Mit KI-Support. Sonnig ist es gerade ziemlich verbreitet. Nur im Nordwesten hängen mehr Wolken und da kann auch mal ein bisschen Regen dabei sein. Im Lauf des Tages ziehen von vielen Seiten her mehr Wolken rein und dann sind auch kräftige Gewitter drin, besonders Richtung Südwesten. Dazu wird's warm bis sehr heiß mit maximal 26 bis 33 Grad. Morgen geht's mit Sonne und Wolken weiter, ab Mittag dann wieder öfter Schauer und teils Gewitter, höchstens 30 Grad.
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Und vielleicht 3 Wochen später, oder waren es 4 Wochen, ich weiß nicht mehr so ganz genau, aber bin ich mit meinem Mann nach Rostock gefahren. Wir sind weit über Leipzig. Ich sage, hörst du was? Habe ich schon lange gehört, sagt er, da weint eine Frau. Ich sage, Wein? Das ist geschmeichelt, die Frau schluchzt. Da sagt er, die wird Kummer haben. Sagt er, ich kenne dein Mitgefühl, rennen wir da nicht hin. Es geht uns doch nichts an. Mir hat's leid getan, ich bin hin, dicke Frau. Ich sage, warum weint sie denn so? Sagt sie, weil ich vor 2 Stunden schon aussteigen wollte. Ich sage, meine Güte, wer hindert Sie da dran? Doch Sie sehen, ich bin dick, ich habe so mit den Knien. Wenn ich raus will, muss ich rückwärts raus. Jetzt mal, wenn ich unten bin, kommt der Schaffner, sagt, bitte einsteigen. Aber ein älteres Ehepaar, meine Damen und Herren, sitzt auch alleine in einem Abteil. Die Frau hat nur an dem Mann rumzumeckern. Meine Damen, sind mal ehrlich, das haben wir manchmal drauf. Streuen wir uns mal ein bisschen Asche aufs Haupt, ja, da passt uns dieses oder passt uns jenes nicht an unseren Männern. Ich schließe mich da nicht aus. Jedenfalls geht's los. Sagt sie, wie du wieder aussiehst. Haare nicht richtig gekämmt. Schlipshänd schief.

Hemd steht auf. Mit dir fahre ich nirgends wieder hin, dass du klar siehst. Ja, denk, du kannst mich mal. Greif den Kofferhut und Apfelsine raus. Sagt sie, jetzt fängst du noch an rumzusäften. Bist wieder klebsche Pfoten. Ich fahre mit dir nicht wieder fort. Hast du mich verstanden? Stört den gar nicht. Die fahren und fahren, auf einmal sticht eine Biene herein. Da kriegst du Gesicht dann. Schwillt immer mehr an und quatscht nur auf seiner Apfelsine rum. Sagt sie, du siehst aus wie der Quasimodo. Da schäme ich mich auf der Straße. Hat eine Stinkwut raus aus dem Abteil. Da sitzt nur auf seiner Bank und kaut und es wird immer dicker. Ich komme der Schaffner, sagt er, mein Herr, sagen Sie mal, war das Ihre Frau, die eben heraus ist? Sagt er, ja. Sagt er, dann muss ich Ihnen eine traurige Mitteilung machen. Die hat die Klotür mit der Ausgangstür verwechselt. So, da müssen Sie mir das jetzt gerade sagen, wo ich nicht lachen kann.

So, liebe Freunde der Nacht, es war nämlich einmal so, das habe ich mir so gehört, mal gelesen, also es war wirklich eine wahre Anekdote. Ich weiß nicht, wie lange willst du noch machen als praktizierende Ärztin? Nee, hier, er war's, ich nicht. Ich hätte mir sowas nicht erlauben. Dürfte ich dich noch mal brauchen? Ja, ich habe das nicht gesagt. Ich weiß ja nicht, wie lange Ärzte so machen in der Regel. Also, und außerhalb der Regel, wie auch immer. Also. Jedenfalls, es gibt, wir haben gesagt, Allgemeinmediziner A. Wo sei es aussässig, der Allgemeinmediziner? Gonsdorf, gut. Also doch, in der ländlichen Gegend kann man sagen. Hut ab, fein, dass er sowas macht für uns. Ja, naja, es fallen ja immer mehr Ärzte auf dem Land, hieß es ja jetzt. Jedenfalls war es einmal vor längerer Zeit, da hat auch ein Gynäkologe seinen Job verloren, seine Art verloren. Und er hat leider keine Anstellung mehr gefunden. Selbstständig machen wollte er sich nicht. Da hat er vom Arbeitsamt eine Umschulung gekriegt. Und er ist in eine Kfz-Mechaniker-Umschulungsklasse mit neu gekommen. Ich weiß nicht, wie viel gerade gelernt haben. 1, 2, 3, keine Ahnung. Jedenfalls kam irgendwann mal der Abschlussprüfung raus. Und die haben nur alle dasselbe Thema gekriegt. Die mussten den Motor auseinanderbauen und wieder zusammenbauen. Prinzipiell haben sie alle bestanden. Und dann wurden sie ausgezählt. Also das Maximalste waren eigentlich 100 Punkte. Da mussten die alle so hinauf. Der eigentlich beste Arbeit hatte, der hatte 95 Punkte. Und dann ganz speziell ausgezählt wurde der Gynäkologe mit 110 Punkten. Und da fragen die anderen zwei eine Sorge mal. Also zum Prüfer sagten sie das. So, wie kann ich da 10 Punkte machen, wie das Maximum? Wir haben doch nur alle die Motorblöcke auseinandergenommen und wieder zusammengebaut. Ging doch bei allen. Ja, spricht er, aber da hat es doch einen Auspuff gemacht.

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Wenn ich so in den Saal reinguck, also, ich glaub, Mannsen und Weibsen sei ungefähr halbe. 50-50. Naja, ich mein, ihr Mannsen wird mir acht geben, wenn ich die Behauptung aufstelle, dass in die Wochen, dass in die Tag vor Weihnachten der Weibsen uns gegenüber besonders liebevoll sei. Das hat aber nichts mit der Liebe zu tun. Es hat mir einen finanziell-ökonomischen Hintergrund, weil uns nämlich vor dem Feiertag zu allerhand Weihnachtswünsche und das Jackett nunder gerammelt waren. Ja, und nun stellt euch vor, zu Winter und im Dezember vor Weihnachten, es ist gerade kein interessantes Programm heute im Fernsehkastel gewesen, der Mann sitzt dort und liest die Zeitung und die Frau macht eine Handarbeit. Er wisst schon, so zwei glatt, drei verwendet. Plötzlich pfeffert sie die Handarbeit in die Eck, schleicht sich von hinten an den Mann nahe und fährt ihn zärtlich mit der Hand über den Kopf, über den Haar. Solange er noch welche hat. Hat er noch welche, dauert die Handbewegung ein wenig länger und dort klingt es ein bisschen anders. Dort klingt es dann. Und hat er keine mehr, geht die Handbewegung schneller vonstatten und dort klingt es auch anders. Dort links. Der Herbst war vergangen, der Winter fing an, du sollte mal ums die Frau zu machen. Jetzt ist es soweit. Weihnachten kommt dran, Alter. Du kannst dran denken. Ein paar Kleinigkeiten mir zu schenken. Fatsch. Der Mann dachte, ach, inne du liebe Zeit. Ist wirklich wieder schon soweit. Sie treppt mich in die Eng. Nun geht's mir an den Pfeng. Und ehe sich noch recht besinnender Mann, fängt die Frau mit Aufzählen an, was sie zu kaufen wäre. Ach, inne du Grußmalier. Guck mal, als Frau gebraucht man eine Tour, eine neue Schiene Sommer, eine neue Schiene Wintergarnitur. Und fängst du mit der Unterwäsche einmal an, kauf gleich noch einen weißen, einen schwarzen und einen lila BH. Ich kann auch nirgends mehr irgendwo hin. Ich hab überhaupt nicht mehr anzuziehen. Mein bisschen alte Kittelage. Ma, das ist wirklich eine Blamage. Ich guck in einen Schrank, ich krieg einen Rast. Mein Pelzmantel hat eine Muttennest. Ma, kauf mal eine neue. Mach, du wirst es ja nicht bereuen. Und die Sohn, ich hab keine Ruhe. Sei du die Latschen dir noch Schuhe. Ich tät mir ein paar Baden, die du seid zuzutreten. Ah, hätte ich gern, das ist kein Witz, ein neues Cocktailglad mit modischer Klippelspitz. Und Alter kommt nicht gleich in Wut, ich brauche einen neuen Winterhut. Ein paar Handschuhe kämen auch zur Acht. 5-6 Paar Strümpf wären auch nicht schlacht. Dazu ein dünnes, schienes Berlungflatterhemd. Mal, das macht Lust, komm, zieh kein Flemm. Mein Regenschirm, da ist auch kaputt. Du tätst schon längst eine neue Nut. Ein Anorak brauche ich vor den kalten Winter durch. Und ein bisschen schienes Parfüm zeige mal, wenn ich das suche. Und vor den warmen Sommer durch, siehst du, dann sind wir schon am Ende. Dann ist schon genug. Kaufst du eine neue, moderne, schicken Bikini-Bootanzug. Du weißt schon, Dreieckdischel, breites Band, verdeckte Schande drum am Strand. Der Mann ist auf den Stuhl nicht zusammengesunken, zermatscht hat er bloß abgewunken und gemeint, Frau, ich gab mir die Kräste mir, aber beim besten Willen, ich kann nicht verstehen. Mir Wiener sind wenigstens meine Uhren. Ich glaube, ich habe das Gehör verloren. Wenn ich das suche, dein ganzes Gerät, dein ganzes Geschwafel, ist in meinem Kopf, in meine Uhrenblues, ein großes Durcheinander geraten. Der Frau sagt, du Dingerich, du willst mich bloß verlachen. Mein Durchkommen als Frau bloß die Arbeit machen. Du bist und bleibst mein Ugelig, so gifte Frau fei Bies zurück. Immer, mein Durch hast du mir schon alles angeschlagen. Siehst du, das hast du davon. Dann fährt mir der Arsch gleich in den Mund. Nauswarsche,
fortwaschen, auf und davon, einen tiefen Odenzug macht er mal. Er blägt hinter drei, nahm das nicht übel gelei. Das Beste ist, du schreibst alles mal auf. Ich geh derweil zu Bett, mach's gut, klick auf.

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1: So, liebe Freunde der Nacht, liebe Giese, liebe Rest der Gemeinde, und wenn wir gut bereitwertig singen, singen wir das alte Frühlingslied von unserem Heimatdichter Anton Günther.
2: Bock.
1: Grüße, ja.
2: Hau da nochmal rein.
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Da war ich jetzt einmal auf dem Bauernhof. Da war ein Vater mit seinen Sprösslingen dort. Und der Kleine spricht: Papa, guck mal, eine Wuch. Spricht der Vater: Das heißt Waage. Der Kleine rennt hin, stellt sich drauf und spricht: Na, da will ich mich mal wagen. Der Vater sagt: Das heißt wiegen. Nun steht der Kleine ganz ruhig, sagt er: Guck mal nach, wie viel habe ich denn gewiegt? Der Alte ist bei Olbern geworden. Der hat gesagt: Das heißt gewogen. Der Kleine da ein wenig stützen, sagt er: Siehste, ich habe das gleich gesagt, das Ding ist eine Woche.

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1: Im Studio Colin Mock. Wer den Staat um Steuern betrügt, soll künftig schneller auffliegen und härter bestraft werden. Die Bundesregierung hat dazu heute einen Aktionsplan vorgestellt. Bund und Länder sollen künftig enger zusammenarbeiten. Dafür soll es etwa ein gemeinsames Zollzentrum und eine zentrale Datenplattform geben. Außerdem drohen strengere Strafen und Geld oder Vermögen aus Steuerbetrug soll leichter eingezogen werden können. Vizekanzler Klingbeil sagt:
2: Wir haben ein gemeinsames, klares Ziel. Die Ehrlichen in unserer Gesellschaft dürfen nicht die Dummen sein. Es geht für mich um Gerechtigkeit. Die wenigen, die betrügen, schaden allen, die ehrlich ihre Steuern zahlen. Und das macht auch den fairen Wettbewerb zwischen Unternehmen kaputt.
1: Rasen bewässern oder den Pool auffüllen, das wird aktuell in immer mehr Kommunen inzwischen eingeschränkt oder ganz verboten. Grund ist die anhaltende Trockenheit, so Städtetag-Hauptgeschäftsführer Schuchardt in den Funke-Zeitungen. Die niedrigen Pegelstände von Rhein, Elbe und Donau setzen außerdem der Schifffahrt zu. Hitzewellen in Deutschland werden immer häufiger und wer da auf der Suche nach Abkühlung ist, sollte aufpassen. Im Internet gibt's unzählige Angebote für Klimaanlagen, die niemals das halten können, was sie versprechen. Das Problem ist zuletzt größer geworden, sagte uns Ingo Wagner von der Verbraucherzentrale.
3: Wir stellen da in den letzten Jahren schon eine Steigerung fest. Also in der Beratung gab's vor wenigen Jahren eigentlich überhaupt keine Anfragen dazu. Also wenn Hitzewellen kommen, dann sehen wir online auf allen möglichen Websites und bei Social Media einfach unglaublich viel Werbung für Geräte, deren Nutzen, na sagen wir mal, mindestens zweifelhaft ist.
1: Wirtschaftsverbände fordern die Bundesregierung auf, ihre Pläne zum Bürokratieabbau schnellstmöglich umzusetzen. Die Richtung stimmt, aber da geht noch mehr, so der Tenor. Im Handwerk hätte man sich zum Beispiel die Abschaffung der Bonpflicht gewünscht. Die Katastrophe hatte die ganze Welt schockiert. 8 Jahre nach dem tödlichen Einsturz einer Autobahnbrücke im italienischen Genua werden heute die Urteile erwartet. Viele Fahrzeuge stürzten im Sommer 2018 in die Tiefe, über 40 Menschen starben. Offenbar wurde die Instandhaltung vernachlässigt.
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4: Mit KI-Support. Sonnig und richtig warm ist es gerade. Nur im Nordwesten hängen mehr Wolken. Im Laufe des Nachmittags ziehen dann generell mehr Wolken rein und ab späterem Vormittag sind vereinzelt Gewitter dabei. Gegen Abend auch mal kräftiger. Dazu wird es heiß. Die Höchstwerte liegen zwischen 26 und 33 Grad. Morgen geht es mit Sonne und Wolken weiter, ab Mittag aber verbreitet Schauer und kräftige Gewitter, maximal um die 30 Grad.

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1: Mit der Bimmelbau von Kranzahlen auf nach Oberwiesenthal fahren, das ist Feuerwaschine. 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He? Plus eins muss man haben, Zeit. 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Geld brauchen wir keins, Hunger kriegt man von alleine. Zeit muss man haben, wenn man mit der Bimmelbau fährt. Wenn man da so Obacht gibt, da ist einer dann aufgefahren mit der Bimmelbau, vorne weg die Lokomotiv. Die hat gequalmt, man hat gedacht, der S treibt es auseinander, der Qualm wollte gar nicht rausgehen. Und hinten in Abteil, da saß so ein alter Arztgebirgler mit der Tobakspfeife und da tut nur mit der Lokomotiv im der Wettqualme. Aber nun ist man nicht gerade der schönste Tobak, aber auch nicht gerade der schlachste, den er hat. Und gegenüber, da saß so ein feines Freilein, macht aus Berlin kommen oder woher und hier rauf zur Sommerfrisch wollen. Wollt die gute Gebirgsluft einatmen, ihr könnt euch vorstellen. Und da hat er nun den Dampf so rein ins Gesicht geblasen. Und nun fing die Schuhe an zu wedeln, eitel. Ich dachte nur, wenn, wie lang wird's denn gut gehen? Auf einmal sagt sie, sagen Sie, ist das notwendig, dass Sie mir den Rauch immer so ins Gesicht blasen? Da tut gar nicht der Kleine, ja, da tut noch mal einen kräftigen Zug machen, pff, macht wieder so Wolken aus. 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

0: Tja, jedenfalls möchte ich euch auch noch eine kleine Geschichte erzählen. Ich habe vorhin mit der Preußen angefangen. Möchte damit aufhören. Jedenfalls müsst ihr euch vorstellen, es fährt der Zug von Berlin nach Krems, also praktisch von der Not ins Elend. In einem Abteil, sitzen 4 Personen, ein Erzgebirge, ein Preis, eine 18-Jährige und ihre Mutter. Der Zug fährt durch ein Tunnel, es war dunkel drin, ist ganz klar. Auf einmal hört man das Geräusch von einem Kuss und von einer Backpfeife. Oh. Was waren denn nur die einzelnen Personen denken? Ist eine ganz einfache Sache. Die 18-Jährige denkt, einer von deinen Beten, der Erzgebirge, der Preis, die wollten mich knutschen, haben meine Mutter erwischt und die hat eine paar gescheuert. Die Mutter denkt, einer von deinen Beten, der Erzgebirge, der Preis, die wollten meine Tochter knutschen, die hat sich das nicht gefallen lassen, ein kleines paar zurückgewinkt. Sehr viele Zugfahrer, ja, ich merke schon. Der Preuße denkt, oh, der Erzgebirger, der alte Sauhund, da wollte nur die 18-Jährige knutschen, die dachte, ich bies und hat mir ein paar gescheuert. Tja, aber was denkt unser Freund, der Erzgebirger? Das ist ganz einfach, der denkt, im nächsten Tunnel machst du noch einmal und hast dem Preußen noch einen Honor.
1: Großerteil von den Bungeleit, die haben allerdings auch keine Zeit, ein Instrument zu lernen. Die machen sich das einfacher und die sei ganz leicht zu erkennen an den Knick, den die meistens im linken Unterarm haben. Wenn man die auf der Straße trifft, da kommen die immer mit dem linken Arm so angewinkelt und da drauf steht dann immer das Kastel. Und da brauchen sie keine Arbeit sich zu machen, da brauchen sie bloß Klick zu machen und dann Kindmusik, ob sie nur verstehen, war Kostung. 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
1: Im Studio Colin Mock. Steuerhinterziehung soll künftig härter bestraft werden. Finanzminister Klingbeil und Justizministerin Hubig wollen die Höchststrafe von 10 auf 15 Jahre Gefängnis erhöhen. Und wer sich selbst anzeigt, soll künftig nicht mehr ohne Strafe davonkommen. Hubig sagt, die Menschen müssen sicher sein, dass Regeln für alle gelten.
2: Steuerkriminalität ist keine Kriminalität der kleinen Leute. Der Verkäufer an der Kasse kann seine Lohnsteuer nicht einfach in eine Briefkastenfirma verlagern. Und die selbstständige Physiotherapeutin erzielt nie genug Einnahmen für illegale Finanzgeschäfte. Und genau deshalb ist es so fatal, wenn Steuerkriminalität im großen Stil ohne spürbare Konsequenzen bleibt.
1: Die Trockenheit in Deutschland wird immer spürbarer. In Dresden liegt die Elbe nur noch bei rund 60 Zentimetern. München hat den Wasserverbrauch eingeschränkt. Auch die Waldbrandgefahr steigt. Im Müritz-Nationalpark in Mecklenburg-Vorpommern brennt inzwischen eine Waldfläche so groß wie 400 Fußballfelder. Wer sich angesichts der Hitzewellen im Sommer eine Klimaanlage für zu Hause kaufen will, sollte aufpassen. Bei Hitzewellen tauchen jede Menge Fake-Angebote im Netz auf, warnen Verbraucherschützer. Gerade die technischen Daten sollte man genau prüfen, vor allem bei verlockenden Werbeversprechen, sagte uns Ingo Wagner von der Verbraucherzentrale.
3: Also mein Liebling ist der langjährige Familienunternehmer aus dem Schwarzwald, der eine Wundertechnologie entwickelt hat, von der die ganze Industrie aber nichts wissen will. Es gibt einfach keine Wundertechnologien an der Stelle. Das ist simple Physik und wenn solche Claims kommen, dann sollte man auf jeden Fall davon Abstand nehmen.
1: 8 Jahre nachdem im italienischen Genua eine Autobahnbrücke eingestürzt ist, ist der damalige Chef des Autobahnbetreibers jetzt zu 12 Jahren Gefängnis verurteilt worden. Bei dem Einsturz waren 43 Menschen gestorben. Laut Ermittlern waren Instandhaltungsmaßnahmen vernachlässigt worden. Die FIFA plant immer mehr Show in der Halbzeitpause des WM-Endspiels. Neben Shakira treten auch Justin Bieber und BTS auf. Mindestens 20 Minuten soll die Show offenbar gehen. Einige Experten rechnen aber eher mit 30. Im Regelwerk sind eigentlich nur 15 erlaubt, es sei denn, der Schiedsrichter stimmt zu.
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4: Mit KI-Support. Sonnig ist es gerade vielerorts, nur im Nordwesten hängen schon mehr Wolken rum und später zieht generell mehr Grau auf. Dazu wird es warm bis heiß, die Höchstwerte liegen zwischen 26 und 33 Grad und ab und zu kann auch mal ein kräftiges Gewitter runterkommen. Morgen geht's dann mit Sonne und Wolken weiter, dazu wieder Schauer und einzelne Gewitter, maximal um 30 Grad.

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1: Im Studio Colin Mock. Steuerbetrüger sollen künftig härter bestraft werden. Das sieht ein neuer Aktionsplan gegen Steuerkriminalität von Finanzminister Klingbeil und Justizministerin Hubig vor. Jana Klonikowski berichtet.
2: In Zukunft soll die Höchststrafe für Steuerhinterziehung bei 15 Jahren liegen. Bisher sind das 10. Und wer sich selbst anzeigt, soll nicht mehr straffrei davonkommen. Um besser gegen Steuerbetrüger vorgehen zu können, soll außerdem der Zoll gestärkt werden. Und ein neues Zentrum soll dafür sorgen, dass Steuerfahnder aus den Bundesländern und Analysten aus dem Bund besser zusammenarbeiten. Es geht um Gerechtigkeit, sagt Finanzminister Klingbeil. Die Ehrlichen dürfen nicht die Dummen sein.
1: Rasen bewässern oder den Pool auffüllen, das wird aktuell in immer mehr Kommunen inzwischen eingeschränkt oder ganz verboten. Grund ist die anhaltende Trockenheit, so Städtetag-Hauptgeschäftsführer Schuchart in den Funke-Zeitungen. Die niedrigen Pegelstände von Rhein, Elbe und Donau setzen außerdem der Schifffahrt zu. Hitzewellen in Deutschland werden immer häufiger und wer da auf der Suche nach Abkühlung ist, sollte aufpassen. Im Internet gibt's unzählige Angebote für Klimaanlagen, die niemals das halten können, was sie versprechen. Das Problem ist zuletzt größer geworden, sagte uns Ingo Wagner von der Verbraucherzentrale.
3: Wir stellen da in den letzten Jahren schon eine Steigerung fest. Also in der Beratung gab's vor wenigen Jahren eigentlich überhaupt keine Anfragen dazu. Also wenn Hitzewellen kommen, dann sehen wir online auf allen möglichen Websites und bei Social Media einfach unglaublich viel Werbung für Geräte, deren Nutzen, sagen wir mal, mindestens zweifelhaft ist.
1: Bezahlen per Smartphone wird in Deutschland immer beliebter. In der aktuellen Postbank-Digitalstudie hat knapp die Hälfte der Befragten gesagt, dass sie mit Handy oder Smartwatch bezahlen. Letztes Jahr war es noch ein Drittel. Vor allem bei unter 40-Jährigen ist Mobile Payment beliebt. Die FIFA plant immer mehr Show in der Halbzeitpause des WM-Endspiels. Neben Shakira treten auch Justin Bieber und BTS auf. Mindestens 20 Minuten soll die Show offenbar gehen. Einige Experten rechnen aber eher mit 30. Im Regelwerk sind eigentlich nur 15 erlaubt, es sei denn, der Schiedsrichter stimmt zu.
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4: Mit KI-Support. Sonne und Wolken wechseln sich ab heute Abend und ab und zu kann noch ein Schauer oder ein Gewitter runterkommen, teils auch kräftig. In der Nacht geht das Ganze weiter, vor allem im Süden mit weiteren Gewittern, sonst öfter trocken, bei Tiefstwerten zwischen 20 und 14 Grad. Morgen dann wieder warm mit vielen Schauern und Gewittern, maximal um 30 Grad.
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1: Im Studio Colin Mock. Wer den Staat um Steuern betrügt, soll künftig schneller auffliegen und härter bestraft werden. Die Bundesregierung hat dazu heute einen Aktionsplan vorgestellt. Bund und Länder sollen künftig enger zusammenarbeiten. Dafür soll es etwa ein gemeinsames Zollzentrum und eine zentrale Datenplattform geben. Außerdem drohen strengere Strafen und Geld oder Vermögen aus Steuerbetrug soll leichter eingezogen werden können. Vizekanzler Klingbeil sagt:
2: Wir haben ein gemeinsames, klares Ziel. Die Ehrlichen in unserer Gesellschaft dürfen nicht die Dummen sein. Es geht für mich um Gerechtigkeit. Die wenigen, die betrügen, schaden allen, die ehrlich ihre Steuern zahlen. Und das macht auch den fairen Wettbewerb zwischen Unternehmen kaputt.
1: 8 Jahre nach dem tödlichen Brückeneinsturz im italienischen Genua ist der Mammutprozess vorbei. Die Hälfte der knapp 60 Angeklagten wurde verurteilt. Der Ex-Chef der Autobahngesellschaft muss wegen fahrlässiger Tötung 12 Jahre ins Gefängnis. Laut Ermittlern wurden Instandhaltungsmaßnahmen vernachlässigt. Dass Jens Spahn jetzt Vater ist, hat eine Diskussion losgetreten. Denn das Kind von Spahn und seinem Mann ist von einer Leihmutter in den USA zur Welt gebracht worden. Imme Kasten.
3: Ja, und hier in Deutschland ist Leihmutterschaft ja verboten, auch weil Spahns Partei, die CDU, klar dagegen ist, dieses Verbot aufzuheben oder aufzuweichen. Auch Spahn selbst hatte sich vor einigen Jahren noch deutlich gegen Leihmutterschaft ausgesprochen. Kritiker sagen jetzt, Spahn umgehe Verbote, die er und seine Partei für alle anderen in Deutschland aufstellen. In den USA ist Leihmutterschaft in einigen Bundesstaaten erlaubt.
1: Rasen bewässern oder den Pool auffüllen, das wird aktuell in immer mehr Kommunen inzwischen eingeschränkt oder ganz verboten. Grund ist die anhaltende Trockenheit, so Städtetag-Hauptgeschäftsführer Schuchert in den Funke-Zeitungen. Die niedrigen Pegelstände von Rhein, Elbe und Donau setzen außerdem der Schifffahrt zu. Bezahlen per Smartphone wird in Deutschland immer beliebter. In der aktuellen Postbank-Digitalstudie hat knapp die Hälfte der Befragten gesagt, dass sie mit Handy oder Smartwatch bezahlen. Letztes Jahr war es noch ein Drittel. Vor allem bei unter 40-Jährigen ist Mobile Payment beliebt.
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4: Mit KI-Support. Viele Wolken sind heute Abend unterwegs, dazu im Süden teils kräftige Schauer und Gewitter und später kann es auch in der östlichen Mitte nochmal krachen. In der Nacht kühlt's runter auf 20 bis 14 Grad. Morgen geht's wechselnd wolkig weiter. Ab mittags kommen verbreitet Schauer und teils heftige Gewitter dazu. Und am wärmsten werden's bis 30 Grad.

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2: Im Studio Dirk Justes. Steuerhinterziehung soll künftig härter bestraft werden. Finanzminister Klingbeil und Justizministerin Hubig wollen die Höchststrafe von 10 auf 15 Jahre Gefängnis erhöhen. Und wer sich selbst anzeigt, soll künftig nicht mehr ohne Strafe davon kommen. Hubig sagt, die Menschen müssen sicher sein, dass Regeln für alle gelten.
3: Steuerkriminalität ist keine Kriminalität der kleinen Leute. Der Verkäufer an der Kasse kann seine Lohnsteuer nicht einfach in eine Briefkastenfirma verlagern. Und die selbstständige Physiotherapeutin erzielt nie genug Einnahmen für illegale Finanzgeschäfte. Und genau deshalb ist es so fatal, wenn Steuerkriminalität im großen Stil ohne spürbare Konsequenzen bleibt.
2: Wer sich angesichts der Hitzewellen im Sommer eine Klimaanlage für zu Hause kaufen will, sollte aufpassen. Bei Hitzewellen tauchen jede Menge Fake-Angebote im Netz auf, warnen Verbraucherschützer. Gerade die technischen Daten sollte man genau prüfen, vor allem bei verlockenden Werbeversprechen. Jens Spahn ist Vater und das hat eine Diskussion losgetreten, denn das Kind von Spahn und seinem Mann ist von einer Leihmutter in den USA zur Welt gebracht worden, Imme Kasten.
4: Ja, und hier in Deutschland ist Leihmutterschaft ja verboten, auch weil Spahns Partei, die CDU, klar dagegen ist, dieses Verbot aufzuheben oder aufzuweichen. Auch Spahn selbst hatte sich vor einigen Jahren noch deutlich gegen Leihmutterschaft ausgesprochen. Kritiker sagen jetzt, Spahn umgehe Verbote, die er und seine Partei für alle anderen in Deutschland aufstellen. In den USA ist Leihmutterschaft in einigen Bundesstaaten erlaubt.
2: Bezahlen per Smartphone wird in Deutschland immer beliebter. In der aktuellen Postbank Digitalstudie hat knapp die Hälfte der Befragten gesagt, dass sie mit Handy oder Smartwatch bezahlt. Letztes Jahr war es noch ein Drittel. Vor allem bei unter 40-Jährigen ist Mobile Payment beliebt. Nach fast 30 Jahren steht das Highfield Festival vor dem Aus. Laut Veranstaltern soll es im August zum vorerst letzten Mal bei Leipzig stattfinden. Ob und wann es weitergeht, ist offen. Als Grund werden veränderte Rahmenbedingungen genannt. Viele Festivals leiden unter stark gestiegenen Kosten.
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5: Mit KI-Support. Viele Wolken sind heute Abend unterwegs, dazu im Süden teils kräftige Schauer und Gewitter. Und später kann es auch in der östlichen Mitte nochmal krachen. In der Nacht kühlt's runter auf 20 bis 14 Grad. Morgen geht's wechselnd wolkig weiter. Ab mittags kommen verbreitet Schauer und teils heftige Gewitter dazu. Und am wärmsten werden's bis 30 Grad.

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